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2: Guten Abend, liebe Zuhörer. Heute also mit einmonatiger Verspätung eine Sendung zur Erinnerung an den 30. Todestag des englischen Aufnahmeingenieurs, Komponisten und Produzenten Joe Meek am 3. Februar 1967. Joe Meek ist heute in England eine Kultfigur und sein musikalisches Wirken, seine innovativen Aufnahmetechniken und insbesondere seine Rolle als erster unabhängiger Produzent haben inzwischen die angemessene Anerkennung gefunden. Zu seinen Lebzeiten aber war Meek jedoch das Ziel zahlreicher Kritiker und als Ein-Mann-Unternehmen mit einem Aufnahmestudio in einer normalen Wohnung musste er gegen Widerstände und Intrigen der großen Plattenfirmen kämpfen, woran er letztlich zerbrach. Aber auch an seinem eigenen Wesen, denn er war paranoid, eine Art Jekyll and Hyde. Auf der einen Seite ein geradezu genialer aufnahmetechnischer Zauberer, der die Technik wie ein Musikinstrument benutzte, und auf der anderen Seite ein von Misstrauen durchdrungener und unbeherrschter Choleriker, der fest an Übersinnliches und die Kontaktaufnahme zu Verstorbenen glaubte. Joe Meek hatte sich schon seit seiner Jugend mit Elektronik befasst und 1955 wurde er als 25-jähriger Aufnahmeingenieur in einem Studio in London, wo er dann im Laufe der nächsten Jahre Dutzende damaliger Hits aufnahm. Dabei reifte in ihm schnell der Wunsch nach uneingeschränkter Selbstständigkeit für seine Arbeit und so entstanden ab Herbst 1957 gelegentliche eigene Produktionen, die er bei den großen Plattenfirmen unterbringen konnte. Hier ein Beispiel vom März 1959. Die Geschwister Joy und David Adams mit Rocking Away the Blues.

Da ich auf die Arbeit von Joe Meek im Verlaufe der fast 23 Jahre dieser Senderei schon mehrfach eingegangen bin, möchte ich mich heute auf eine Auswahl seiner Rock'n'Roll-Produktionen der Jahre 1960 bis 62 beschränken. Und dabei verwende ich die Original-Singles, weil keine technisch noch so perfekte CD jemals die Dynamik der alten Platten erreichen kann. Im Februar 1960 wagte Joe Meek dann den Schritt in die absolute Selbstständigkeit mit einer eigenen Plattenfirma, Triumph Records, auf deren Singles erstmals die Buchstaben RGM zu lesen waren, die Initialen seines richtigen Namens Robert George Meek. Hier vom April 1960 die Triumph Singles 1008 und 1009, zuerst das Instrumental-Sextett The Flea Wreckers mit Green Jeans und dann Ricky Wayne begleitet von den Flea Wreckers mit Don't Pick on Me.

Im Mai 1960 veröffentlichte Joe Meek 4 Aufnahmen mit instrumentaler Weltraummusik in einem völlig irren Sound aus dem ersten Konzeptalbum der Popgeschichte. Und diese Platte hat auf dem Sammlermarkt heute einen Kurs um die 5000 Mark. Wie überhaupt Meek-Produktionen seit Jahren zu absolut horrenden Preisen gehandelt werden. Nach nur 6 Monaten zog sich Joe Meek vom Triumph-Label zurück und verkaufte nun seine Aufnahmen wieder an die großen Plattenfirmen. Noch zu Triumph-Zeiten waren die Aufnahmen Goodness Knows von Ricky Wayne und Early in the Morning von Chick with the Ted Cameron Group entstanden, die im September 1960 von Pye Records übernommen wurden. Und danach noch Danny Rivers mit Can't You Hear My Heart, das im November 1960 auf Decca herauskam.

Im November 1960 hatte Joe Meek die Arbeit in seinem neuen Wohnungsstudio in der Holloway Road 304 in Norman mit Mike

Im Juni 1961 erschien I'm in Love with You auf der ersten von vier Singles, die Joe Meek mit Cliff Bennett und The Rebel Rousers produzierte. Und im Juli 61 verschaffte John Layton mit einem surrealen Klanggemälde Meek den großen Durchbruch. Johnny Remember Me stand im August-September 61 für 4 Wochen an der Spitze der englischen Charts. Und nur einen Monat später konnte John Layton mit Wild Wind diesen Triumph fast wiederholen. Michael Cox, der Joe Meek auf Triumph im Juli 1960 mit der Pop-Schnulze Angela Jones den ersten Top-10-Hit beschert hatte, fand jedoch mit seiner von Meek produzierten Version von Sweet Little Sixteen vom August 1961 nicht in den Weg der Charts.

Zu Joe Micks seltsamen Vorlieben gehörte ebenfalls das Horrorgenre, das er auch auf Plattenproduktionen zum Ausdruck brachte. Zuerst Ende 1960 mit der Jazzaufnahme The Monster von Chris Williams und dann mit einer perfekten Klangkulisse im September 1961 in dem Instrumental Night of the Vampire mit den Moontrackers, deren Sänger Rod Stewart Meek übrigens als untalentiert abgelehnt hatte. Den gleichen Soundtrack verwendete Meek auch für die erste Aufnahme Till the Following Night des horrorverrückten Screaming Lord Satch vom Dezember 1961. Hier aber gleich die Plattenrückseite mit Satch-Version von Good Golly Miss Morley.

Ein Punkt der gegen Jumik gerichteten Kritik war sein Bestreben, zu amerikanischen Stars englische Antworten in Anführungsstrichen zu finden. So war Mike Berry Meeks Antwort auf Buddy Holly, den er über alle Maßen verehrte und von dem er sich aus dem Jenseits heraus inspiriert fühlte. Mit dem Duo The Dowlands versuchte Meek den Sound der Everly Brothers zu kopieren. Zwar recht gelungen, aber wenig erfolgreich, wie mit Little Sue vom August 1962. Danach zum Schluss Mike Berry mit seinem größten Erfolg Don't You Think It's Time vom Dezember 1962. Zu dieser Zeit befand sich Joe Meek auf dem Höhepunkt seiner Karriere. Seine Komposition Telstar mit den Tornadoes war Ende 1962 zu einem weltweiten Superhit geworden. Und 1963 und 64 gelangen ihm mit den Tornadoes, mit Heinz und den Honeycombs weitere internationale Top-Hits. Doch danach vollzog sich trotz ausgezeichneter Produktion sein allmählicher Niedergang, der am 3. Februar 1967 mit seinem Selbstmord ein gewaltsames und tragisches Ende nahm. Doch drei Jahrzehnte danach gilt immer noch, Joe Meek lives on. Denn der von ihm kreierte Sound wurde zur Legende und die Hinterlassenschaft dieses Workaholic ist bis heute nicht annähernd ausgewertet worden. Ja, und damit bis in 4 Wochen am 31. März. Tschüss, Ihr Werner Voss.

Moin Moin allerseits und herzlich willkommen bei Backstage, der Sendung für Trash, Kitsch und Kult und mit Rock, Pop und Beat aus den 60er Jahren. Und der Mikrofon begrüßt euch Thorsten Schmidt. Wir sind mittendrin in der Sommerferienzeit und wie in jedem Jahr gibt es in der Sommerferienzeit besondere Sommerferiensendungen mit den Top of the Pops.

Auch heute kommen die Top of the Pops wieder aus dem Jahr 1966 und auch heute gibt es wieder Top-Hits am laufenden Band. Alles unter dem Motto wenig Worte und viel Musik. Und das ist nun heute schon die fünfte Sendung mit den Sommerferien-Hits aus dem Jahr 1966 und wir haben sie längst noch nicht alle gehört. In den bisherigen Sendungen gab es überwiegend Top-Hits aus den englischen und amerikanischen Charts. Ja, und auch mal ein Hit aus Frankreich, Italien oder aus den Niederlanden. Heute machen wir das mal ein bisschen anders. Heute werden wir mal nur und ausschließlich Nummer 1 Hits hören. Und die kommen alle aus der Hitparade in Kanada. Musik.

Zum Jahreswechsel 65-66 standen die Dave Clark 5 in der Hitparade Kanadas an der Spitze. Ihr Over and Over war also die erste Nummer 1 des Jahres 66 in Kanada. Es lohnt sich immer mal wieder in die Hitparade nach Kanada zu schielen, egal in welchem Jahr. Denn diese Hitparade aus Kanada war alles andere als ein Abklatsch der amerikanischen Charts. Die kanadischen Musikfans hatten durchaus immer einen ganz eigenen Musikgeschmack, so auch im Jahr 1966. Insgesamt 44 verschiedene Songs wurden an der Spitze der Hitparade notiert, meistens nur eine oder zwei Wochen lang. Und so viele Songs können wir gar nicht alle hören in dieser Stunde, also habe ich die aussortiert, die auch in Europa in den Top 10 der Hitparaden platziert waren. Und es sind 20 Songs verblieben, die eher selten auf den Greatest Hits Compilations zu hören sind, außer natürlich in Kanada. Hey!

Die letzten drei Titel will ich gerne noch rasch nacharbeiten. Die Vogues waren ein Vokalquartett aus Pittsburgh. In Europa blieben sie gänzlich unbekannt, aber in den USA hatten sie diverse Hits. So auch 5 O'Clock World mit Platz 4 in den USA und Platz 1 in Kanada im Januar 66. Und die Vogues, die werden wir dann später noch ein weiteres Mal hören. Danach dann Lou Christie mit Lightning Strikes, eine Nummer 1 in den USA und in Kanada und bei uns in Deutschland ohne jede Hitparadenplatzierung, warum auch immer. Und zuletzt Michelle, ein Titel vom Album Rubber Soul der Beatles, wurde damals nur in Deutschland als Single ausgekoppelt.

In England schaffte eine Coverversion der Overlanders Platz 1 in den britischen Charts. Und wir hörten allerdings eine Aufnahme von David and Jonathan. Und das war ein Pseudonym von Roger Cook und Roger Greenaway. Die beiden, die haben ja später als renommierte Songschreiber Karriere gemacht. Und wir hören jetzt noch einmal die Dave Clark Five und danach Herman's Hermits. Beide Gruppen gehörten zu jener British Invasion, die der amerikanischen Plattenindustrie das Fürchten lehrte. Und beide Gruppen waren jenseits des großen Teichs erfolgreicher als auf ihrer Heimatinsel. Und wir hören sie mit zwei Top-Hits aus den USA, mit denen sie in Europa allerdings keinen Blumentopf gewinnen konnten.

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1: Der Nowhere Man von den Beatles wurde in Europa im Dezember 65 auf dem Album Rubber Soul veröffentlicht und nur in ganz wenigen Ländern überhaupt als Single ausgekoppelt. So zum Beispiel in Deutschland mit Platz 3 in der deutschen Hitparade. In den USA und Kanada mussten die Beatles-Fans noch ein paar Wochen warten. Rubber Soul kam dort nämlich nicht in die Läden, stattdessen die LP Yesterday and Today. Und das war die Platte mit den blutigen Fleischstücken auf dem Cover. Was für ein Skandal. Den Verkäufen hat es nicht geschadet, ganz im Gegenteil. Nowhere Man kam in den USA auf Platz 3 und in Kanada auf Platz 1.

In unserem Sommerferien-Hitmix gibt es auch heute wieder Top of the Pops. Diesmal sind es ganz viele Nummer 1-Hits aus Kanada und der Mikrofon ist immer noch Thorsten Schmidt. Mehr als 40 Songs standen irgendwann mal im Laufe des Jahres 66 auf Platz 1 der Hitparade in Kanada. Alle können wir heute nicht hören, also habe ich diejenigen ausgesucht, die bei uns in Deutschland nicht so erfolgreich waren. Es gibt also auch etwas zu entdecken in dieser Stunde, mit Songs von Peter & Gordon, noch einmal von den Vogues und von den Young Rascals.

Die Young Rascals waren damals wirklich noch sehr jung. Good Lovin' war ihre erste Hitsingle und schaffte gleich eine Nummer 1 in den USA und in Kanada. Und der Riesenhit Groovin', der kam dann erst ein Jahr später.

Immer wenn dieser Jingle zu hören ist, dann haben wir Halbzeit in dieser Sendung und in der zweiten halben Stunde habe ich noch weitere Nummer 1 Hits aus Kanada. Zunächst von Paul Revere and the Raiders, danach von Gary Lewis and the Playboys und sein Greengrass war der erste Hitparadenerfolg für die Songschreiber Roger Cook und Roger Greenaway und die beiden haben wir ja eben als David and Jonathan selber noch singen hören. Ja und danach dann schließlich noch die Chiffons mit Sweet Talking Guy.

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1: Wet Rubber Ball, vielfach gecovert von prominenten Interpreten, von Del Shannon, von Neil Diamond, von Cliff Richard, von Cilla Black, aber das war die Originalversion von der amerikanischen Band The Circle, Platz 2 in den USA, Platz 32 bei uns und Platz 1 in Kanada. Und komponiert wurde Wet Rubber Ball von Paul Simon.

Ja, und ich habe noch weitere Top of the Pops aus Kanada für euch, alle aus dem Jahr 1966. Und der Mikrofon ist immer noch Thorsten Schmidt. Von Tommy Rowe kennen wir eigentlich nur zwei Hits. Sheila von Beginn und Dizzy vom Ende der 60er Jahre. Dazwischen gab es allerdings nur in Europa Funkstille für Tommy Rowe. In den USA sammelte er weiter fleißig Hits. Mit einer süßen Erbse, einer Sweet Pea, kam auch er auf Platz 1 in Kanada.

Auch ein Instrumentaltitel stand 1966 an der Spitze der Hitparade in Kanada. No Matter What Shape von den T-Bones. Und dieses Lied wurde durch eine Fernsehwerbung bekannt und es ging dabei um ein Medikament mit Acetylsalicylsäure. Ein Mittel, das man einnimmt, wenn die Party am Abend zuvor etwas zu lang und etwas zu feucht gewesen ist. Ein Mittel gegen den Kater also. Und offenbar brauchen die Kanadier so etwas und deshalb wurde No Matter What Shape ein Nummer 1 Hit in Kanada. Im Jahr 1966 wurden insgesamt 44 verschiedene Songs an der Spitze der Hitparade in Kanada notiert. 20 davon haben wir in dieser Stunde gehört. Und dabei habe ich die bekanntesten weggelassen, nämlich die, die auch bei uns Top-Hits waren. Songs der Beatles, der Rolling Stones, der Hollies, der Mamas und Papas und noch einige mehr. Übrig geblieben sind dann Nummer 1 Hits aus Kanada, die bei uns nicht so bekannt wurden. Die meisten blieben also ohne Hitparadeneinschlag in der deutschen Hitparade. Und da schaue ich mal auf meinen Programmzettel. Oh, jawohl, nur die Dave Clark 5, die Beatles natürlich, The Circle und die Monkees. Die haben ihre Platten auch bei uns ganz erfolgreich verkauft. Alles das steht auf der Playliste zu dieser Sendung im Internet unter www.musikausstudiobremen.de und dort findet ihr dann weitere Informationen über die gespielten Songs. Und ich verabschiede mich mit dem letzten Nummer 1 Hit des Jahres 66 in Kanada. Der kam wieder von den Monkees und hieß, ich glaub es kaum, I'm a Believer. Ja, und damit wünsche ich euch eine wunderschöne Woche. Mein Name ist Thorsten Schmidt und ich sage wie immer Tschüss und hoffentlich bis bald.

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1: Da wünsche ich doch mal einen wunderschönen guten Mittwochmorgen heute am 22. August 2018 und damit willkommen zur 269. Ausgabe vom Hard Rock Café. Natürlich zur gewohnten Sendezeit live bis 11 Uhr hier auf der 92,5 im Raum Bremen zu hören. Ja, heute geht es um einen Magier aus den Vereinigten Staaten. Wer das ist, dazu gleich mehr. Ein bisschen Beifall nehme ich natürlich noch mit.

Bumbershoot von und mit Phil Harvey, und da verbirgt sich unter anderem Phil Spector, der diese Aufnahme, diese Single produziert hat. Harvey Philip Phil Spector, geboren am 26. Dezember 1939, der Magier aus den USA, der durch seinen besonders vollen Klang, den Wall of Sound, berühmt wurde. Und heute knappe 2 Stunden noch Aufnahmen, ganz bekannte und eher weniger bekannte Aufnahmen, die von Phil Spector produziert wurden. Immer so als Dreierpack geschnürt. He's a Rebel, the Crystal, Spanish Harlem, Benny King und The Teddy Bears. To know him is to love him.

Is to Love Him, The Teddy Bears, der größte Erfolg dieser Gruppe, produziert von Phil Spector, und er hat sogar bei dieser Aufnahme im Hintergrund so ein bisschen murmelnd mitgesungen. Under the Moon of Love liegt auf am 27. November 61 veröffentlicht von und mit Curtis Lee, dann so eine Formation, die so aus dem Nichts heraus gegründet wurde, Bobby Sox and the Blue Jeans mit Zippity-Duda. Und Gene Pitney, unverwechselbare Stimme vom 11. September 61, Every Breath I Take.

Die Stimme von Gene Pitney ist wirklich unverwechselbar. Every Breath You Take. Jetzt ein Dreierpack von eher unbekannteren Titeln. Zumindest waren die in Deutschland überhaupt nicht erfolgreich und wurden auch wahrscheinlich gar nicht von den deutschen Rundfunkstationen gespielt. The Paris Sisters vom 30. Oktober 1961. I Love How You Love Me, dann Billy Storm, When You Dance und Bobby Sheen, How Many Nights. 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

Als Produzent hat ja Phil Spector reichlich Erfolge einheimsen können mit verschiedenen Bands, mit verschiedenen Formationen, mit verschiedenen Interpreten. Einer seiner größten Erfolge wurde am 9. Januar 1961 veröffentlicht. Ray Peterson mit Corvina, Corvina, dann Johnny Nash, Some of Your Loving und Love 'em Baker, Hey Memphis.

In der heutigen 269. Ausgabe vom Hard Rock Café Aufnahmen, Produktion von und mit Phil Spector. Ja, da habe ich noch reichlich zu spielen, aber ich weise schon mal darauf hin, dass ich einige ganz bekannte Stücke einfach weggelassen habe, weil die werden von anderen Radiostationen teilweise rauf und runter gespielt. Spectors 3, eine Formation, die so aus Lust und Laune entstanden ist, liegt jetzt auf mit I Really Do, Hearts of Stone mit den Top Notes und The Crystals mit There's No Other Like My Baby vom 22. Januar 1962.

mehr oder weniger unbekannt ist auch die nächste Formation, die von Phil Spector produziert wurde. Tony and Joe, Where Can You Be? Troy Schondell, ja, der war auch mal unter seinen Fittichen mit Na Ne No. Und Curtis Lee, Pretty Little Angel Eyes, ein Riesenhit aus dem August 1961.

Curtis Lee, Pretty Little Angel Eyes, ja. Phil Spector war natürlich nicht nur bis Mitte der 60er Jahre mit seinen vielen Produktionen erfolgreich, sondern auch bis Anfang der 70er Jahre. Zum Beispiel hat er John Lennon, die Beatles, George Harrison, die Righteous Brothers, Ike and Tina Turner und viele andere produziert. Und dann wurde es so ab Mitte der 70er Jahre ruhig um Phil Spector. Die nächsten drei Titel, Benny King, First Taste of Love, Connie Francis, ja, die hatte er auch mal unter seinen Fittichen mit Gonna Get That Man und Ruth Brown mit Anyone But You.

Schlager Titel von Homer Rose Brown. Ja, wäre ja auch schade, wenn viele dieser Titel ungehört im Archiv verstorben würden. Phil Spector, der Mann, der den Wall of Sound kreiert hat. Als erster unterlegte er Lieder mit einer intensiven Hintergrundinstrumentierung, zum Beispiel durch mehrere Metalleffekten versehene Schlagzeuge und starke Chor- und Orchesteruntermalung. Diese Technik wurde in der Folgezeit von zahlreichen Musikern kopiert, wie auch von seinem großen Gegenspieler in Großbritannien, von Herrn Joe Meek. Ja, der wollte immer noch bombastischer klingen als die Aufnahmen, die Phil Spector produziert hat. Wer gewonnen hat, ich meine, das Ding endete unentschieden. Twist and Shout liegt auch von den, mit den Top Notes. Billy Storm mit Honey Love und die Castle Kings, You Can Get Him Frankenstein.

Na, Billy Storm konnte es nicht abwarten, hat sich einfach vorgestellt. Jetzt also The Top Notes mit Twist and Shout und The Castle Kings, You Can Get Him, Frankenstein, einer meiner Lieblingstitel, produziert von Phil Spector.

0: Barbara Ann Aston, Dolores, Didi, Kenny Brew, Mary Thomas, Myrna Girard, Patricia, Patsy Wright und Dolores Lala Brooks. Das waren die weiblichen Mitglieder der Crystals. Ja, das war die erste Formation, die Mr. Spector unter Vertrag nahm, unter seinem Label Phyllis Records. Hier sind sie mit 4 Titeln. He Sure, The Boy I Love, He Hit Me, I Love You, Eddie und What a Nice Way to Turn 7.
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Am Anfang der heutigen 269. Ausgabe vom Hard Rock Café waren Sie schon zu hören, die Teddybears mit To Know Him Is To Love Him. Die Titelzeile dieses Titels stammt vom Grabstein des Vaters von Phil Spector. Ja, und der hat die Formation 1958 gegründet und 1959 wieder aufgelöst. Drei People waren das: Marsha Leib, Annette Kleinhardt und Phil Spector an der Gitarre und als Background-Sänger. Die Teddybears hier mit vier Titeln, Beispielen: Don't You Worry My Little Pet, I Give My Heart to You, Tammy und Till You're Mine.

viermal die Teddybears. Jetzt wieder ein Dreierpack aus der Rubrik eher unbekannt. Kel Osborne, The Bells of St. Mary the Paris Sisters All Through the Night und Sammy Turner, Raincoast in the River.

Der 3. Februar scheint für Musiker und Produzenten ein wahrer Unglückstag zu sein. Buddy Holly stürzte mit dem Big Bopper und Herrn Vincent am 3. Februar mit dem Flugzeug ab. Der Gegenpart von Phil Spector, Joe Meek, erschoss sich am 3. Februar, bevor er seine Haushälterin umbrachte. Und am 3. Februar 2003 wurde die Polizei durch einen Notruf von Phil Spectors Chauffeur zu dessen Haus in Alhambra in Kalifornien gerufen, wo die Schauspielerin Lana Clarkson durch einen Revolverschuss in den Mund zu Tode gekommen war. Phil Spector sprach von einem Selbstmord aus Versehen, als Lana Clarkson die Waffe geküsst habe. Ja, der Chauffeur zitierte aber Phil Spector mit den Worten: "Ich glaube, ich habe jemanden umgebracht." Phil Spector blieb gegen eine Kaution von $1 Million auf freiem Fuß. Dann gab es eine Hauptverhandlung am 19. März 2007 ohne Ergebnis. Am 20. Oktober 2008 begann ein weiteres Verfahren mit der Auswahl einer neuen Jury. Die eigentliche Hauptverhandlung fand am 26. März 2009 statt und Phil Spector wurde am 29. Mai 2009 zu einer Freiheitsstrafe von 19 Jahren bis zu lebenslang verurteilt. Tja, so kann man abstürzen. Unbeglitten davon bleiben seine Erfolge als Produzent. Dream for Sale, Gene Pitney, Benny King, Young Boy Blues, ein Stereo-Mix und Karen Lake, Airmail Special Delivery.

Aufnahmen vom Produzenten Phil Spector in der heutigen 269. Ausgabe vom Hard Rock Café. Die Castle Kings liegen auf mit der B-Seite ihrer Single You Can Get Him Frankenstein. Loch Lomond, Cal Osborne dann mit That's Alright Baby und Aubrey Wilson, Hey There Mountain.

Ein Dreierpack habe ich noch mit Aufnahmen vom Produzenten Phil Spector, The Paris Sisters, He Knows I Love Him Too Much, Curtis Lee mit Beverly Jean und ja, dann soll der Maestro nochmal selbst mit seinen Spectors 3 zu Wort kommen mit Mr. Robin.

Seit Mai 2009 sitzt er nun, dieser Phil Spector, in Corcoran im Gefängnis im US-Bundesstaat Kalifornien. Spectors Berufung wurde am 2. Mai 2011 verworfen. Sein Einspruch gegen diese Entscheidung scheiterte am 17. August 2011 vor dem obersten Gerichtshof Kaliforniens. Ja, so geht eine Ära zu Ende. Was bleibt, sind die vielen Produktionen, die teilweise sehr guten Produktionen eines Mann, der den Wall of Sound erfunden hat. Phil Spector. Letzter Titel. Willie Boy, Phil Harvey, das ist die B-Seite von Bumbershoot.

Das war sie auch, die 269. Ausgabe, heute am 22. August 2018. Ich wünsche eine gute Woche. Bis dann. Tschüss.

Moin Moin allerseits und herzlich willkommen bei Backstage und mit einem weiteren Sommerferienprogramm. Mein Name ist Thorsten Schmidt und in der nächsten Stunde, da gibt es heiße Sommerhits und viele Songs mit

Die Marvels machten den Anfang mit Jump Rock'n'Roll und genau darum geht es in der nächsten knappen Sendestunde. Wir werden bei so mancher Strandparty vorbeischauen, bei der Rock'n'Roll getanzt wird, aus den 50er und frühen 60er Jahren. Und zu einer solchen Party lädt uns jetzt Johnny Watson ein. Come to the party.

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1: Oh, Baby, dance with me, darum bat Jean Stewart im Jahr 58. Ja, damals war jede Dame des Herzens automatisch ein Baby. Nun gut, die CD, auf der ich die Raritäten dieser Sendung gefunden habe, heißt Summertime Scorchers Volume 2. Auf Deutsch so etwas wie heiße Sommerhits. Diese Compilation erschien im Jahr 2021 und wurde von der englischen Plattenfirma Atomic Cats Records zusammengestellt mit 30 Songs, von denen ich natürlich in einer Stunde nicht alle spielen kann. Und mit überwiegend kaum bekannten Interpreten, ja. Na gut, ein Song von Elvis ist dabei und von der Shannon, Ethel Rickey, Well Donna, Dale Hawkins und von Dick Dale and His Deltones, aber die meisten Namen sind uns eher unbekannt und die meisten Songs sind eher selten zu hören, auch im Programm der Memory Hits und ich finde völlig zu Unrecht und deshalb hören wir sie heute. Die Songs von Chuck Howard, Royce Porter und von den Delroys und die besingen die Bermuda Shorts. Könnt ihr euch noch an Bermuda Shorts erinnern? Also ich glaube, heute gibt es nur noch Hawaii-Hemden.

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1: Rockahula Baby von Elvis aus dem Film Blue Hawaii aus dem Jahr 61. Eine Nummer 1 in England, Platz 23 in den USA und Platz 26 bei uns. Und das ist der einzige Song auf dieser Compilation mit einer Chartplatzierung. Alle anderen Songs konnten keine Erfolge an den Ladenkassen verbuchen, auch nicht, wenn sie die Urlaubsinsel Hawaii besangen. In jenen Jahren verkaufte sich nämlich eigentlich fast jeder Song ganz gut, wenn Hawaii im Songtitel vorkam oder zumindestens Hula Hula. Nur der Hula Rock von Dusty Rose, der blieb ein Flop. Ebenso wie danach die Songs von Del Shannon und Ethel Hickey.

0: 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Schon wieder ein Baby. Und das wird in diesem Falle dringend benötigt von Phil Flowers auf einer Single vom Domino-Label. Ja, und die meisten Songs auf dieser Compilation wurden auf Klein- und Kleinstlabeln veröffentlicht. Und das ist dann wohl die Erklärung dafür, dass sie nicht zu Hitparaden-Ehren kommen konnten und dann auch recht rasch wieder in Vergessenheit gerieten. Ich habe gleich noch ein Baby, yeah, Baby, von Kip Tyler and His Flips aus dem Jahr 58.
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2: Heiße Sommerhits, das ist das Thema dieser Stunde. Und auf Englisch übersetzt bedeutet das Summertime Scorches. Und so heißt dann auch eine Compilation-Serie aus England von Atomic Head Records. Und wir hören heute einige Songs von der zweiten CD aus dieser Serie. Mit Liedern über Sommer, Strand und Sonnenbrand. Und da wird jetzt als nächstes ein Coconut Girl besungen von Doug Loveless.

Mit einem ganz bösen Sonnenbrand geht diese Sendung zu Ende mit dem Bad Sunburn von Ronnie Isle and the Blisters. Und ja, das war's mit heißen Sommerhits von der CD-Compilation Summertime Scorches vom Atomic Head Label aus England. Heute haben wir Songs von der zweiten Folge gehört. Insgesamt gibt es 4 Folgen. Und ja, ich denke, wir könnten in der nächsten Woche mal schauen und mal hören, was die dritte Folge so zu bieten hat. Die dritte Folge der Summertime Scorches. Und wenn diese Compilation bei euch Erinnerungen weckt an den Sound und das Lebensgefühl jener Jahre, ja, dann sind das eure Happy Memories. Und die werden im letzten Song für heute besungen von den Cleftones. Ich wünsche euch eine schöne Woche, macht's gut, mein Name ist Thorsten Schmidt und hier kommen die Happy Memories. Tschüss! 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

Moin Moin allerseits und herzlich willkommen bei Backstage, der Sendung für Trash, Kitsch und Kult und mit Rock, Pop und Beat aus den 60er Jahren. Und der Mikrofon begrüßt euch Thorsten Schmidt. Wir sind mittendrin in der Sommerferienzeit und wie in jedem Jahr gibt es in der Sommerferienzeit besondere Sommerferiensendungen mit den Top of the Pops.

Auch heute kommen die Top of the Pops wieder aus dem Jahr 1966 und auch heute gibt es wieder Top-Hits am laufenden Band. Alles unter dem Motto wenig Worte und viel Musik. Und das ist nun heute schon die fünfte Sendung mit den Sommerferien-Hits aus dem Jahr 1966 und wir haben sie längst noch nicht alle gehört. In den bisherigen Sendungen gab es überwiegend Top-Hits aus den englischen und amerikanischen Charts, ja, und auch mal ein Hit aus Frankreich, Italien oder aus den Niederlanden. Heute machen wir das mal ein bisschen anders. Heute werden wir mal nur und ausschließlich Nummer 1 Hits hören und die kommen alle aus der Hitparade in Kanada.

Zum Jahreswechsel 65-66 standen die Dave Clark 5 in der Hitparade Kanadas an der Spitze. Ihr Over and Over war also die erste Nummer 1 des Jahres 66 in Kanada. Es lohnt sich immer mal wieder, in die Hitparade nach Kanada zu schielen, egal in welchem Jahr. Denn diese Hitparade aus Kanada war alles andere als ein Abklatsch der amerikanischen Charts. Die kanadischen Musikfans hatten durchaus immer einen ganz eigenen Musikgeschmack, so auch im Jahr 1966. Insgesamt 44 verschiedene Songs wurden an der Spitze der Hitparade notiert, meistens nur eine oder zwei Wochen lang. Und so viele Songs können wir gar nicht alle hören in dieser Stunde, also habe ich die aussortiert, die auch in Europa in den Top 10 der Hitparaden platziert waren. Und es sind 20 Songs verblieben, die eher selten auf den Greatest Hits Compilations zu hören sind, außer natürlich in Kanada. Hey!

Die letzten drei Titel will ich gerne noch rasch nacharbeiten. Die Vogues waren ein Vokalquartett aus Pittsburgh. In Europa blieben sie gänzlich unbekannt, aber in den USA hatten sie diverse Hits. So auch 5 O'Clock World mit Platz 4 in den USA und Platz 1 in Kanada im Januar 66. Und die Vogues, die werden wir dann später noch ein weiteres Mal hören. Danach dann Lou Christie mit Lightning Strikes, eine Nummer 1 in den USA und in Kanada und bei uns in Deutschland ohne jede Hitparadenplatzierung, warum auch immer. Und zuletzt Michelle, ein Titel vom Album Rubber Soul der Beatles, wurde damals nur in Deutschland als Single ausgekoppelt. In England schaffte eine Coverversion der Overlanders Platz 1 in den britischen Charts. Und wir hörten allerdings eine Aufnahme von David and Jonathan und das war ein Pseudonym von Roger Cook und Roger Greenaway. Die beiden, die haben ja später als renommierte Songschreiber Karriere gemacht. Und wir hören jetzt noch einmal die Dave Clark Five und danach Herman's Hermits. Beide Gruppen gehörten zu jener British Invasion, die der amerikanischen Plattenindustrie das Fürchten lehrte. Und beide Gruppen waren jenseits des großen Teichs erfolgreicher als auf ihrer Heimatinsel. Und wir hören sie mit zwei Top-Hits aus den USA, mit denen sie in Europa allerdings keinen Blumentopf gewinnen konnten.

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1: Der Nowhere Man von den Beatles wurde in Europa im Dezember 65 auf dem Album Rubber Soul veröffentlicht und nur in ganz wenigen Ländern überhaupt als Single ausgekoppelt. So zum Beispiel in Deutschland mit Platz 3 in der deutschen Hitparade. In den USA und Kanada mussten die Beatles-Fans noch ein paar Wochen warten. Rubber Soul kam dort nämlich nicht in die Läden, stattdessen die LP Yesterday and Today. Und das war die Platte mit den blutigen Fleischstücken auf dem Cover. Was für ein Skandal. Den Verkäufen hat es nicht geschadet, ganz im Gegenteil. Nowhere Man kam in den USA auf Platz 3 und in Kanada auf Platz 1.

In unserem Sommerferien-Hitmix gibt es auch heute wieder Top of the Pops. Diesmal sind es ganz viele Nummer 1-Hits aus Kanada und am Mikrofon ist immer noch Thorsten Schmidt. Mehr als 40 Songs standen irgendwann mal im Laufe des Jahres 66 auf Platz 1 der Hitparade in Kanada. Alle können wir heute nicht hören, also habe ich diejenigen ausgesucht, die bei uns in Deutschland nicht so erfolgreich waren. Es gibt also auch etwas zu entdecken in dieser Stunde, mit Songs von Peter & Gordon, noch einmal von den Vogues und von den Young Rascals.

Die Young Rascals waren damals wirklich noch sehr jung. Good Lovin' war ihre erste Hitsingle und schaffte gleich eine Nummer 1 in den USA und in Kanada. Und der Riesenhit Groovin', der kam dann erst ein Jahr später.

Immer wenn dieser Jingle zu hören ist, dann haben wir Halbzeit in dieser Sendung und in der zweiten halben Stunde habe ich noch weitere Nummer 1 Hits aus Kanada. Zunächst von Paul Revere and the Raiders, danach von Gary Lewis and the Playboys und sein Greengrass war der erste Hitparadenerfolg für die Songschreiber Roger Cook und Roger Greenaway und die beiden haben wir ja eben als David and Jonathan selber noch singen hören. Ja und danach dann schließlich noch die Chiffons mit Sweet Talking Guy.

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1: Wet Rubber Ball, vielfach gecovert von prominenten Interpreten, von Del Shannon, von Neil Diamond, von Cliff Richard, von Cilla Black, aber das war die Originalversion von der amerikanischen Band The Circle, Platz 2 in den USA, Platz 32 bei uns und Platz 1 in Kanada. Und komponiert wurde Wet Rubber Ball von Paul Simon.

Ja, und ich habe noch weitere Top of the Pops aus Kanada für euch, alle aus dem Jahr 1966. Und der Mikrofon ist immer noch Thorsten Schmidt. Von Tommy Rowe kennen wir eigentlich nur zwei Hits. Sheila von Beginn und Dizzy vom Ende der 60er Jahre. Dazwischen gab es allerdings nur in Europa Funkstille für Tommy Rowe. In den USA sammelte er weiter fleißig Hits. Mit einer süßen Erbse, einer Sweet Pea, kam auch er auf Platz 1 in Kanada.

Auch ein Instrumentaltitel stand 1966 an der Spitze der Hitparade in Kanada. No Matter What Shape von den T-Bones. Und dieses Lied wurde durch eine Fernsehwerbung bekannt und es ging dabei um ein Medikament mit Acetylsalicylsäure. Ein Mittel, das man einnimmt, wenn die Party am Abend zuvor etwas zu lang und etwas zu feucht gewesen ist. Ein Mittel gegen den Kater also. Und offenbar brauchen die Kanadier so etwas und deshalb wurde No Matter What Shape ein Nummer 1 Hit in Kanada. Im Jahr 1966 wurden insgesamt 44 verschiedene Songs an der Spitze der Hitparade in Kanada notiert. 20 davon haben wir in dieser Stunde gehört. Und dabei habe ich die bekanntesten weggelassen, nämlich die, die auch bei uns Top-Hits waren. Songs der Beatles, der Rolling Stones, der Hollies, der Mamas und Papas und noch einige mehr. Übrig geblieben sind dann Nummer 1 Hits aus Kanada, die bei uns nicht so bekannt wurden. Die meisten blieben also ohne Hitparadeneinschlag in der deutschen Hitparade. Und da schaue ich mal auf meinen Programmzettel. Oh, jawohl, nur die Dave Clark 5, die Beatles natürlich, The Circle und die Monkees. Die haben ihre Platten auch bei uns ganz erfolgreich verkauft. Alles das steht auf der Playliste zu dieser Sendung im Internet unter www.musikausstudiobremen.de und dort findet ihr dann weitere Informationen über die gespielten Songs. Und ich verabschiede mich mit dem letzten Nummer 1 Hit des Jahres 66 in Kanada. Der kam wieder von den Monkees und hieß, ich glaub es kaum, I'm a Believer. Ja, und damit wünsche ich euch eine wunderschöne Woche. Mein Name ist Thorsten Schmidt und ich sage wie immer Tschüss und hoffentlich bis bald.

Guten Abend, liebe Zuhörer. Herzlich willkommen zu einem weiteren Besuch im Rock'n'Roll Museum. Ja, man mag es kaum glauben, dass die eben gehörte Aufnahme vor genau einem halben Jahrhundert entstand. Crazy Man Crazy war auf der vierten Single zu hören, die Bill Haley für das Essex-Label vor 50 Jahren im März 1953 in New York aufnahm. Und sie sollte dem damals 27-jährigen Bill Haley auch den ersten Durchbruch auf nationaler Ebene verschaffen. Denn Crazy Man Crazy kletterte im Sommer 1953 bis auf Position 15 der US-Pop-Charts. Von gleicher Güte war auch die Aufnahme auf der Plattenrückseite What You Gonna Do, deren Einleitungstext knapp 3 Jahre später, im Dezember 1955, nahezu identisch von Carl Perkins für seinen Klassiker Blue Suede Shoes übernommen wurde.

Als Crazy Man Crazy dann fast ein Jahr nach der USA-Veröffentlichung im März 1954 auch in Deutschland erschien, fand die Platte hier keine Beachtung. Gleichwohl zeitigte sie aber musikalische Spätfolgen, denn im September 1955 entstanden zwei deutsche Nachversionen. Eine instrumentale Big Band-Fassung mit dem Tanzorchester Erwin Lehn sowie eine Gesangsversion von René Franke mit dem Titel Musik verrückt. Von René Franke stammt auch eine weitere deutsche Nachversion eines anderen Bill Haley-Klassikers See You Later, Alligator. Und damit komme ich kurz auf die letzte Sendung über den Komponisten und Originalinterpreten dieses Songs, Bobby Charles, zurück. Im Frühjahr 1957 gab es nämlich gleich drei deutschsprachige Fassungen von Alligator unter dem schönen Titel Mr. Patton aus Manhattan. Und die eindeutig beste wurde, man höre und staune, in Ost-Berlin mit dem Sänger Werner Haas für das DDR-Label Amiga produziert. Hier kommt sie.

0: Ja, leider ist es schon wieder mal an der Zeit, einige von den Sängerinnen, Sängern und Musikern, die im zurückliegenden Dreivierteljahr verstorben sind, in kurzen Nachrufen zu würdigen. Bleiben wir dazu für zwei Aufnahmen noch im deutschen Sprachraum. Denn bereits am 11. Juli 2002 verstarb 77-jährig Ernie Bieler in ihrer Heimatstadt Wien. Gleich nach Kriegsende 1945 begann die damals 20-jährige ausgebildete Sopranistin zunächst in der Wiener Jazzszene, wandte sich dann hauptsächlich der Schlagermusik zu und als Anfang 1957 Rock'n'Roll auch hierzulande erste musikalische Wellen schlug, nahm auch Ernie Bieler einige Rock'n'Roll-orientierte Songs auf. Zur Erinnerung an sie hier nun zunächst ihr Top-Ten-Hit Mauerblümchen vom Februar 1957 und anschließend Du denkst dir nichts dabei vom Januar 57, das unter dem Pseudonym Kitty Sisters erschien.
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und nun zu einem Mann, dessen Name und Musik in erster Linie dem Jazz zugeordnet wird, Lionel Hampton, der am 31. August 2002 im hohen Alter von 94 Jahren in New York verschied. Anfang der 40er Jahre entfernte sich der schwarze Drummer, Vibraphonist, Pianist und auch Sänger vom Swing und wurde zu einem der Wegbereiter des Rhythm and Blues. Mit Aufnahmen wie Flying Home, Ham's Boogie Woogie oder seinem absoluten Klassiker Hey Barbary Bob. Und Hampton scheute sich auch nicht, erfolgreiche Rhythm and Blues Nummern in Coverversionen aufzunehmen. Bei seinen Konzerten zeigte sich Hampton als mitreißender Entertainer, der mit seinen Show-Einlagen das Publikum begeisterte und die Jazz-Puristen verärgerte. Als Lionel Hampton mit seiner 20-Mann-Band vor fast 50 Jahren am 3. Oktober 1953 erstmals in Hamburg auftrat, versetzte er, so schrieb damals das Hamburger Abendblatt, die 12.000 Zuhörer in einen rhythmischen Taumel. Stuhlreihen wurden umgestürzt, es kam zu Tumulten und die Polizei sprach von einem Hexenkessel. Hier nun Lionel Hampton mit Hey Barbary Bob, aufgenommen vor 57 Jahren am 1. Dezember 1945.

Ein anderer musikalischer Wegbereiter verstarb am 3. November 2002 im Alter von 71 Jahren. Lonnie Donegan, The King of Skiffle. Ohne dessen Einfluss die Entwicklung der englischen Rock'n'Roll- und nachfolgenden Beat-Szene kaum denkbar ist. Denn er war es, der ab 1956 mit seinen Skiffle-Aufnahmen unzählige Jugendliche in England inspirierte, selbst musikalisch aktiv zu werden. Skiffle, eine Mixtur aus Blues, Folk und gelegentlich auch Country-Songs, war Anfang der 50er Jahre von Ken Collier in die britische Oldtime-Jazz-Szene eingeführt worden. Doch nicht er, sondern Donegan verhalf dieser Musikform zum Hitparadenerfolg. Zuerst noch als Mitglied der Chris Barber Jazzband. Mit eigener Band ab 1956 setzte Donegan dann zum Höhenflug an, der auch weiterhin anhielt, als Anfang 1958 die Skiffle-Begeisterung fast schlagartig endete. Hier kommt Lonnie Donegan mit zwei frühen Aufnahmen. Zuerst Midnight Special vom Mai 1955 und dann sein erster Nummer-1-Hit Cumberland Gap vom Februar 1957. Das Knacken der Platte bitte ich zu entschuldigen.

und nun zu einer wenig bekannten schwarzen Vokalgruppe der frühen 50er Jahre, The Larks. Gründer und gelegentlicher Leadsänger der Larks, die nur 2 Jahre von Herbst 1950 bis Herbst 1952 bestanden, war Thurman Roos, der am 13. September 2002 88-jährig verstarb. Hier wird er gleich mit der Aufnahme Lucy Brown vom März 1951 zu hören sein. Begonnen hatte Thurman Roos seine Gesangskarriere aber schon 1928 mit der Gospelgruppe The Selah Jubilee Singers, mit der er bis Mitte 1950 eine Vielzahl von Platten aufnahm. Und auch nach der kurzen Episode mit den Larks wandte sich Thurman Roos wieder der Gospelmusik zu. Am 16. Oktober 2002 verschied ebenfalls in New York Raymond Loper im Alter von 66 Jahren. Raymond Loper sang von 1954 bis 1966 die Baritonstimme in dem schwarzen Vokalquintett The Five Keys. Die Aufnahme She's the Most von den Five Keys erschien im März 1956. Zuvor aber Thurman Roos mit den Larks.

Keine Vokalgruppe im klassischen Duop-Stil bildeten die schwarzen Sänger der Coasters. Sie wurden von dem weißen Komponistengespann Jerry Leiber und Mike Stoller produziert, das den Coasters witzig freche Songs auf den Leib schrieb, wie Charlie Brown, Yakety Yak oder Along Came Jones als die bekanntesten. Bei ihren Konzertauftritten präsentierten die Coasters diese Songs wie kleine Komödien, wobei den Part des Clowns dabei Billy Guy übernahm, der am 5. November 2002 66-jährig einer Herzattacke erlag. Zur Erinnerung an ihn nun zwei Coasters-Aufnahmen, bei denen Billy Guy die Liedstimme sang. Zuerst Searchin' vom Februar 1957 und anschließend Little Egypt vom Februar 1961.

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1: Und gleich noch eine schwarze Vokalgruppe. Denn am gleichen Tag wie Billy Guy von den Coasters, also am 5. November 2002, verstarb auch Billy Mitchell im Alter von 71 Jahren in Washington, D.C. William Joseph Mitchell war von Dezember 1953 bis 1960 Mitglied der Clovers. Seinen Einstand als Leadsänger der Clovers gab Billy Mitchell am 16. April 1954 in dem Song Your Cash Ain't Nothing But Trash, der Position 6 in den Rhythm and Blues Charts erreichte. Und Hey Doll Baby vom November 1955 kam bis auf Platz 8. Billy Mitchell mit den Clovers.

Zwischendurch nun ein Konzerthinweis. Am nächsten Sonnabend, am 12. April, veranstaltet der rührige Horst Fescher in Hamburg in der Großen Freiheit 36 wieder ein Starclub-Erinnerungskonzert. Mit dabei sein werden aus Liverpool die legendären Undertakers und King Size Taylor and the Dominoes, und zwar in der Originalbesetzung mit John Franklin, Bobby Thompson, Sam Hardy, Howie Casey und Gibson Camp. Wie gesagt, am kommenden Sonnabend, 12. April, in der Freiheit 36 auf St. Pauli. Unser Nachbarland Belgien ist ja nicht gerade bekannt dafür, Heimat von Rock'n'Roll-Interpreten zu sein. Neben Maurice Blanke alias Bert Blanka gelangte auch nur das Quartett The Cousins aus Brüssel zu überregionalem Erfolg, als sich ihre erste Platte Kiddy Watch vom Oktober 1960 zu einem beachtlichen Hit entwickelte. Am 2. Januar 2003 verstarb, nur 15 Tage vor seinem 72. Geburtstag, der Gründer, Rhythmusgitarrist und Sänger der Cousins, Guido van den Meerschout. Hier kommt er noch einmal als Sänger der Cousins mit Hey May und Relax. Beide Aufnahmen erschienen 1962.

Zum Schluss nun noch zwei Instrumentalaufnahmen. Zuerst zu Wailers aus Tacoma im Bundesstaat Washington an der amerikanischen Westküste. Am 2. Dezember 2002 verstarb dort kurz nach der Feier zu seinem 60. Geburtstag der Leadgitarrist der Wailers, Richard Dangel. Die Wailers verbuchten im Sommer 1959 mit dem Instrumental Tall Cool One einen Überraschungshit, den ich allerdings als ziemlich langweilig einstufen möchte. Wesentlich besser gefällt mir da Waylon vom Juli 1959. Und zum Ausklang noch der schwarze Saxophonist und Bandleader Paul Williams, der bereits am 14. September 2002 in New York mit 87 Jahren einem Herzstillstand erlag. Im Dezember 1948 nahm Paul Williams den Song The Huckleback auf, der dann im Frühjahr 1949 für 14 Wochen die Rhythm and Blues Charts anführte. In den 50er und frühen 60er Jahren sorgte Paul Williams dann mit seiner Band bei vielen Package-Tourneen für die Begleitung der verschiedenen Solisten. Ja, soweit für heute. Auf Wiederhören in 4 Wochen am 3. Mai. Bis dahin, tschüss, ihr Werner Voss.

Guten Abend, liebe Zuhörer. Die heutige Sendung des Rock'n'Roll Museums und auch die nächste in 4 Wochen ist schon wieder mit einem Trauerrand versehen, denn die Sterbefälle von Interpreten der klassischen Rhythm and Blues und Rock'n'Roll Ära nehmen rapide zu. Ein leider meist ganz natürlicher Umstand, aber häufig doch auch viel zu früh. Tröstlich dabei ist jedoch, dass wir uns über den Tod dieser Künstler hinaus an deren Plattenaufnahmen erfreuen können. Eben einleitend hörten sie Show Me the Way von der schwarzen texanischen Vokalgruppe The Five Notes vom Dezember 1955 auf Chess Records. Weitere Platten nahm die Gruppe 1957 und 58 als The Five Stars bzw. The Five Masks auf. Leadsänger war Alfred Brax aus Dallas, der sich als Solist ab 1959 dann LTNT Brax nannte und in den 60er Jahren eine Reihe exzellenter Soul-Songs aufnahm und auch für andere schrieb. Nach mehreren Schlaganfällen verstarb Brax 65-jährig am 4. Dezember 2003.

Fünf Tage später, am 9. Dezember, verschied in New York im Alter von 69 Jahren George Magnus Sid, der von 1954 bis 1956 die Tenorstimme in dem schwarzen Quartett The Wrens aus der Bronx sang. Hier gleich The Wrens mit ihren beiden ersten Platten auf dem Rama-Label. Zuerst Love Something That's Made for Two vom Dezember 1954 und danach vom Februar 1955 Come Back My Love.

Im Frühjahr 1956 tauchte in New York bei den schwarzen Vokalgruppen ein bisher unbekanntes Phänomen auf, der Sound von Kindergruppen, deren erfolgreichste Frankie Lyman and the Teenagers ja auch international bekannt wurde. Frankie Lyman war damals 13 Jahre alt und noch jünger waren die vier Mitglieder der ebenfalls aus Harlem stammenden Gruppe The Schoolboys. Mit ihrer ersten Single »Please Say You Want Me« auf OK Records vom November 1956 schafften es die Schoolboys bis auf Platz 13 der nationalen Rhythm and Blues Charts. Geschrieben hatte diesen Song der damals gerade 8-jährige Roger Hayes, der Mitte 1957 zu einer anderen jungen Gruppe aus Harlem, The Collegians, wechselte. Auf der zweiten Single der Collegians für das Winlay-Label vom Januar 1958 war erneut ein Song von Roger Hayes zu hören, nämlich »Zoom, Zoom, Zoom«, dessen Bassstimmeneinleitung drei Jahre später, Anfang 1961, von den Marcells für ihren Hit »Blue Moon« kopiert wurde. Anfang der 70er Jahre geriet Roger Hayes auf die schiefe Bahn und 1973 wurde er wegen Raubmordes zu lebenslanger Haft verurteilt. Während seiner 30-jährigen Haftzeit holte er seinen Schulabschluss nach, nahm ein Studium auf und zum Islam konvertiert, nannte er sich fortan Talib Muhammad. Am 11. Dezember 2003 verstarb er im Alter von 55 Jahren.

Die kleine Küstenstadt New Haven im Bundesstaat Connecticut, nördlich von New York, brachte ab Mitte der 50er Jahre eine ganze Reihe schwarzer Vokalformationen hervor. Allen voran The Five Satins mit ihrem Klassiker In the Still of the Night vom Herbst 1956. Bereits über ein Jahr zuvor, im Sommer 1955, konnte ein anderes Quintett aus New Haven, The Nutmegs, erheblichen Erfolg verbuchen, als dessen Song Story Untold bis auf Position 2 der Rhythm and Blues Charts aufstieg. Ein Erfolg in den Popcharts wurde den Nutmegs jedoch durch eine blasse weiße Coverversion der Crew Cuts gestohlen. Leadsänger der Nutmegs war Leroy Griffin, der schon Mitte der 60er Jahre bei einem Arbeitsunfall ums Leben kam. Und sein Bruder James Sonny Griffin, die erste Tenorstimme der Nutmegs, verstarb nun am 16. Dezember 2003, nur zwei Tage nach seinem 73. Geburtstag. Hier die Nutmegs mit Story Untold und anschließend Betty Lou von ihrer dritten Harold-Single vom Dezember 1955.

Die europäischen Rock'n'Roll-Fan-Magazine der frühen 70er Jahre versorgten ihre Leser und Plattensammler ja mit Informationen über zahlreiche obskure Rockabilly-Interpreten, von denen in den 50er Jahren niemand je gehört hatte. Dazu zählte auch Robert Ernest Money, heute besser bekannt als Curly Money, der Ende der 40er Jahre als Country-Musiker aktiv wurde, dann 1957 zum mehr rhythmusbetonten Rockabilly wechselte und seine Aufnahmen auf dem eigenen Rambler-Label veröffentlichte, wie hier gleich Stop Your Knockin' auf Rambler 551. Anschließend Curly Money and his Ramblers Trio mit Lazy Man auf Rambler 554, ein Song, dem in der Besprechung des Branchenmagazins Billboard am 15. Juni 1959 nur mittelmäßiges Verkaufspotenzial attestiert wurde. Am 23. Dezember 2003 verschied Curly Money in Columbus in Georgia. Sein Alter lässt sich nicht genau angeben, denn die verschiedenen Quellen über sein Geburtsjahr differieren zwischen 1923, 25 und 32.

Ebenso wie Curly Money war auch Eddie Seacrest für europäische Rock'n'Roll-Sammler bis in die 70er Jahre ein unbekannter Name. Und auch nur eine einzige Aufnahme verschaffte Melvin Edward Seacrest aus West Virginia seinen heutigen Status als beachtenswerte Randfigur der Rock'n'Roll-Geschichte. Denn in dem Song Shaken with a Flavor klang Seacrest überzeugend wie ein schwarzer Sänger. Zumal auch der Song von Lloyd Price und dessen Manager Harold Logan geschrieben und im Mai 1958 auf deren KRC-Label veröffentlicht worden war. Erst später fand man heraus, dass Eddie Seacrest weißer Hautfarbe war und nach seiner Musikzeit unter anderem als Pastor einer Baptistenfreikirche wirkte. 70-jährig verstarb Seacrest am 5. Januar in Charleston in West Virginia.

Am Sonntagmittag vor 2 Wochen lief im bayerischen Fernsehen, das ja auch hier empfangen werden kann, ein 90-Minuten-Film von 1980 mit dem Titel »Die Little Richard Story« und das ließ eine biografische Dokumentation vermuten. Tatsächlich aber lieferte der Film eine teilweise recht bizarre Momentaufnahme des Little Richard von 1979-80. Und eine der Hauptinterviewfiguren dabei war ein gewisser Percy Welch aus Macon in Georgia, der Heimatstadt von Richard. Dieser Percy Welch spielte in der Frühphase der Karriere von Richard eine maßgebliche Rolle, denn Welch gab Richard 1952 einen Job in seiner damaligen Band. Erst im Frühjahr 1957 nahm Percy Welch mit seinen House Rockers eine erste eigene Platte für das Kleinstlabel Fren in Louisville in Kentucky auf, deren beide Seiten Sie jetzt gleich hören werden. Zuerst der etwas einfallslose Nursery Rhyme Rock und dann das bluesige Backdoor Man, ein Song, den Welch 1960 nochmals für Date Records in Florida einspielte. Percy Welch verstarb am 8. Februar im Alter von 75 Jahren in Macon. Und Little Richard bedankte sich in seiner Grabrede überschwänglich für die Hilfe, die Percy Welch ihm über 50 Jahre zuvor hatte zuteil werden lassen. 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
1: Ab Mitte der 60er Jahre bot ein fliegender Händler in der Hamburger Innenstadt an seinem Stand LPs an. Und zwar ausschließlich amerikanische Jazz- und Rhythm-and-Blues-LPs nur vom Feinsten. Jeweils 3 Stück für 10 Mark. Damals, vor 40 Jahren, war mein Wissen über Rhythm-and-Blues leider noch recht oberflächlich. Aber gleichwohl kaufte ich unter anderem die VJ-LP 1009 von Gene Allison, weil sich darauf der Song You Can Make It If You Try befand, den ich bisher nur in der Version von den Rolling Stones kannte. Gene Allison, Jahrgang 1934, sang seit seiner Kindheit in Nashville in Gospelgruppen. Auf Anraten des schwarzen Produzenten, Songschreibers und Labelbetreibers Ted Jarrett wechselte Allison im Frühjahr 1956 zum Rhythm and Blues. Nach 2 Singles für Jarretts Calvert Label vermittelte Jarrett ihn an das VJ-Label in Chicago, bei dem Gene Allison dann mit dem Jarrett-Song You Can Make It If You Try Anfang 1958 Platz 3 der Rhythm and Blues und Position 36 der Popcharts erreichte. Wesentlich rhythmusbetonter zeigte sich Allison mit Hey, Hey, I Love You auf der Plattenrückseite. Am 28. Februar erlag Gene Allison, 69-jährig, in Nashville einem Leber- und Nierenleiden.

Auch in der Großstadt Detroit, einst die Metropole der amerikanischen Autoindustrie, bestand in den 50er Jahren eine rege Rhythm and Blues Szene, in der auch zahlreiche Vokalgruppen anzutreffen waren. Eine davon war das Quintett The Royal Holidays mit dem Leadsänger Vernon Williams, der nach längerer Krankheit am 11. März 66-jährig in Detroit verstarb. Im Frühjahr 1958 nahmen die Royal Holidays ihre erste Platte mit zwei Songs von Vernon Williams auf. Die Ballade I'm Sorry I Did You Wrong sowie der schnelle rockige Margaret. Zuerst erschienen auf dem Detroiter Kleinstlabel Penthouse, wurden diese Aufnahmen dann für den nationalen Vertrieb im Juli 1958 nochmals vom New Yorker Carlton Label veröffentlicht. Nachdem sich die Royal Holidays im Frühjahr 1959 aufgelöst hatten, wirkte Vernon Williams zunächst als Background-Sänger beim gerade in Detroit gestarteten Temla-Label, bevor er 1961 Mitglied der Temla-Vokalgruppe The Satin Tones wurde, von der er dann Ende 1962 zu den Pyramids auf VJ wechselte.

Eine zweite und letzte Single nahmen Vernon Williams und seine Royal Holidays für das New Yorker Herald-Label auf. Und diese Platte vom Januar 1959, Herald 536, weist gleich zwei Merkwürdigkeiten auf. Und zwar nicht in musikalischer Hinsicht, sondern in Bezug auf die Beschriftung des Etiketts. Denn während dort als Songtitel Dancing at the Bandstand angegeben ist, singt Vernon Williams Swinging at the Bandstand. Und die Plattennummer 536 wurde von Harold irrtümlich ein zweites Mal vergeben für eine Platte der weißen New Yorker Gruppe The Mellow Kings mit ihrem Leadsänger Bob Scholl, die zuerst im Sommer 1957 mit dem Hit Tonight Tonight in Erscheinung getreten war. Nun also zweimal die Single Harold 536. Zuerst The Royal Holidays mit Dancing at the Bandstand und danach The Mellow Kings mit Chip Chip. Ja, soweit für heute. Auf Wiederhören in 4 Wochen am 2. Oktober. Tschüss, Ihr Werner Voss.

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